Sonnenschein. Getrennt von uns unendlich weit. Sie müssen sich anstellen.